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1: Viele Wolken gibt's gerade und Richtung Osten kann am Anfang auch noch mal ein Schauer oder ein Gewitter dabei sein. Vormittags lockert das kurz auf und bleibt meist trocken. Später kommen wieder mehr Wolken und vereinzelt noch ein Schauer. Dazu maximal 23 bis 26 Grad. Morgen weiter viele Wolken, weitgehend trocken bei bis zu 28 Grad.
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1: Nichts los im Moment auf den Straßen in Sachsen. Gute Fahrt. Melde auch du uns Staus und Blitzer unter 0800 50 5 mal die 9.
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5: Die A38 Halle Richtung Leipzig ist zwischen Lützen und dem Rastplatz Fuchsaue Ost nach einem Unfall gesperrt. Melde auch du uns Staus und Blitzer unter 0800 50 5 mal die 9.
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3: Ich bin Daniel, hallo. Deutschland und die anderen Ostseestaaten wollen bei der Drohnenabwehr künftig enger zusammenarbeiten. Auch auf andere Bedrohungen wie gekappte Unterwasserkabel wollen sie stärker reagieren. Bei einem Treffen der Innenminister in Flensburg wurde vereinbart, dafür eine neue Taskforce zu gründen. Bundesinnenminister Dobrindt sagte:
4: Unser Ziel ist es, dass wir noch stärker gemeinsam innerhalb des Ostseeraums, innerhalb Europas abgestimmt uns gegen diese hybriden Bedrohungen schützen. Wir wollen schlichtweg schneller aufklären, abschrecken, abwehren.
3: Die USA und Venezuela haben einen riesigen Öldeal geschlossen. Die USA bekommen dadurch Zugriff auf 65 Milliarden Barrel Erdöl. Cornelius Dreger berichtet.
5: Laut US-Präsident Trump verdoppeln sich dadurch die Ölreserven der USA. Für Amerikaner bedeutet das über Jahre günstigere Spritpreise. Die Vereinbarung sieht private Investitionen in Höhe von rund 100 Milliarden Dollar in Venezuela vor. In die venezolanische Staatskasse sollen über 200 Milliarden fließen, sagt Übergangspräsidentin Rodriguez. Sie hat den Weg für ausländische Ölinvestitionen in dem Land freigemacht. Ihr Vorgänger Maduro war im Januar von den USA entführt worden.
3: Das Land Berlin wird nach einem Hackerangriff erpresst, will laut Bürgermeister Wegner aber nicht auf die Forderung eingehen. Laut Spiegel fordern die Hacker gut 2 Millionen Euro. Ansonsten wollen sie gestohlene Daten veröffentlichen. Der FC Bayern macht zum Bundesliga-Start genau da weiter, wo er vor der Sommerpause aufgehört hat. Im Eröffnungsspiel gegen den VfB Stuttgart haben die Bayern mit 5:1 gewonnen. Der Meister ließ sich auch nicht vom zwischenzeitlichen Ausgleich der Stuttgarter schocken. Bayern-Spieler Alexander Pavlovic sagte bei Sky:
6: Wir haben von Anfang bis Ende alles gegeben und ist oft gegen Stuttgart so, dass sie mit der zweiten Hälfte ein bisschen einbrechen, nicht mehr so viel Kraft haben und es war heute wieder so und wir machen immer weiter, hören nicht auf und machen unsere Tore.
3: Heute gibt es in der Bundesliga unter anderem das Duell von BVB und HSV.
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7: mit KI-Support. Viele Wolken gibt es gerade und Richtung Osten kann am Anfang auch nochmal ein Schauer oder ein Gewitter dabei sein. Vormittags lockert das kurz auf und bleibt meist trocken. Später kommen wieder mehr Wolken und vereinzelt noch ein Schauer. Dazu maximal 23 bis 26 Grad. Morgen weiter viele Wolken, weitgehend trocken bei bis zu 28 Grad.
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7: Die A38 Halle Richtung Leipzig ist zwischen Lützen und dem Rastplatz Fuchsaue Ost nach einem Unfall gesperrt. Melde auch du uns Staus und Blitzer unter 0800 50 5 mal die 9.
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fühlt sich schon so an, als wäre der Sommer vorbei, aber heute zelebrierst du ihn nochmal so richtig ordentlich in Dresden. Da steckt nämlich der Electric Cool Aid Club im Ostpol. Hier kriegst du krasse Beats und Rhythmen zum Abdansen und Grooven. Ab 22 Uhr geht der ganze Spaß los. Bis in die frühen Morgenstunden drehst du hier auf. Also schnapp dir deine Leute und beste Laune, dann wünsche ich ganz viel Spaß. 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
6: Ich bin Daniel, hallo. In Chemnitz steigt heute wieder das Kosmos Festival. Dabei gibt's ganz viel Musik, aber auch viele Mitmachangebote wie Workshops oder Diskussionen. Organisator Ernesto Uhlmann sagte uns:
7: Wir merken alle, dass die aktuelle weltpolitische Situation, die fordert, die ist anstrengend. Und wir wollen mit dem Kosmos einfach ein ganz greifbares Format schaffen, um zum einen irgendwie damit umzugehen, Sachen einordnen zu können, auch Sachen diskutieren zu können in einem Rahmen, der über eine Facebook-Kommentarspalte hinausgeht, sondern einen direkten Klickkontakt mit anderen Menschen, auch kritisch miteinander ins Gespräch zu kommen.
6: Bundesarbeitsministerin Baas will die Attestpflicht ab dem ersten Krankheitstag noch einmal auf den Prüfstand stellen. Den Funke-Zeitungen sagte sie, das wird zu unnötig langen Krankschreibungen bei leichten Infekten führen. Baas will nun noch mal mit der Union darüber verhandeln. Eine Taskforce, gemeinsame Übungen und neue Technologien. Die Ostseestaaten wollen bei der Drohnenabwehr künftig enger zusammenarbeiten. Das haben die Innenminister bei einem Treffen in Flensburg vereinbart. Die neue Sicherheitstaskforce soll aber auch auf andere hybride Bedrohungen reagieren, so Bundesinnenminister Dobrindt.
8: Wir reden hier in der Ostsee von gekappten Unterwasserkabeln, von Anschlagsversuchen, von Desinformationskampagnen. Alles dient der Destabilisierung unserer Gesellschaften, der Politik, unserer Demokratien.
6: Eine Hackergruppe erpresst Berlin und droht offenbar damit, gestohlene Daten zu veröffentlichen. Tom Husse mit den Einzelheiten.
9: Mitte August hatte ein Hackerangriff die Berliner Verwaltung zum Teil über Tage lahmgelegt. Nun behaupten die Hacker laut Spiegel, dabei eine erhebliche Menge Daten gestohlen zu haben. Und diese Daten wollen sie nun veröffentlichen, sollten sie nicht gut 2 Millionen Euro in Bitcoin bekommen. Berlins regierender Bürgermeister Wegner hat jedoch schon erklärt, man werde sich nicht erpressen lassen. Es werde mit Hochdruck daran gearbeitet, die Täter zu fassen.
6: Der FC Bayern München hat das Bundesliga-Eröffnungsspiel klar gewonnen. 5:1 gegen Stuttgart. Der VfB kam in München Anfang der zweiten Hälfte zwar zum Ausgleich, machte es den Bayern dann aber zu leicht.
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10: Viele Wolken gibt es heute früh und Richtung Dresden kann am Anfang auch noch mal ein Schauer oder ein kurzes Gewitter durchziehen. Vormittags lockert es auf und meistens bleibt es trocken. Später kommen wieder mehr Wolken, ab und zu gibt es einen Schauer bei 23 bis 26 Grad. Morgen dann Wolken mal mehr, mal weniger, aber trocken mit bis zu 28 Grad.
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10: Auf der A38 Halle Richtung Leipzig ist zwischen Lützen und dem Rastplatz Fuchsaue Ost nach einem Unfall die rechte Spur gesperrt. Melde auch du uns Staus und Blitzer unter 0800 50 5 mal die 9.
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12: Auf der A38 Halle Richtung Leipzig ist zwischen Lützen und dem Rastplatz Fuchsaue Ost nach einem Unfall die rechte Spur gesperrt. Melde auch du uns Staus und Blitzer unter 0800 50 5 mal die 9.
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0: Der September steht vor der Tür. Halt, so langsam stehen die letzten Festivals und Open-Air-Shows an. Damit du aber sagen kannst, dass du diesen Sommer auch bei einer krassen Show dabei warst, gehst du heute zum Wir Open Airs 2026 in Dresden. Bei der Freilichtbühne Junge Garde spielt Kafkiez ihr Konzert zu ihrem neuen Album Wir. Tickets kriegst du noch online, aber lass dir dabei nicht zu viel Zeit, denn die sind schon fast ausverkauft. 38 geht's los und dann habt einen geilen Abend.
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4: Ich bin Daniel, hallo. Zum Kosmos Festival in Chemnitz werden heute zehntausende Besucher aus ganz Sachsen erwartet. In der Innenstadt gibt's den ganzen Tag über viel Musik. Gleichzeitig legen die Kosmosmacher aber auch Wert auf Mitmachangebote wie Workshops oder Diskussionen. Über 250 Programmpunkte gibt es insgesamt. Die geplante Krankschreibung ab dem ersten Tag sorgt weiter für Diskussionen. Bundesarbeitsministerin Baas ist dagegen. Sie will nochmal mit der Union darüber sprechen. Das hat sie in den Funke-Zeitungen angekündigt. Cornelius Dreger berichtet.
5: Sie sei koalitionstreu, aber wir sollten uns schon nochmal fragen, ob das sinnvoll ist, sagt Baas. Sie macht keinen Hehl daraus, dass die SPD das Vorhaben inhaltlich für falsch hält und warnt davor, dass Arbeitnehmer etwa mit leichten Infekten unnötig lange krankgeschrieben würden. Angesichts geplanter Ausnahmen von der Attestpflicht für tarifgebundene Unternehmen stelle sich außerdem die Frage, ob man das dann überhaupt noch brauche.
4: Eine neue Taskforce, gemeinsame Übungen und neue Technologien. Die Ostseestaaten wollen bei der Drohnenabwehr künftig enger zusammenarbeiten. Das haben die Innenminister bei einem Treffen in Flensburg vereinbart. Die neue Sicherheitstaskforce soll aber auch auf andere hybride Bedrohungen reagieren. Als Beispiele nannte Bundesinnenminister Dobrindt Sabotage wie das Kappen von Unterwasserkabeln oder auch Desinformationskampagnen. Die USA haben sich Zugriff auf riesige Ölvorkommen in Venezuela gesichert. Es geht um mehr Öl, als 30.000 Supertanker transportieren könnten. Damit verdoppelt sich laut Präsident Trump die US-Ölreserve. Im Januar hatten die USA Venezuelas damaligen Präsidenten Maduro entführt. Der FC Bayern hat das Eröffnungsspiel der neuen Bundesliga-Saison klar gewonnen. Gegen den VfB Stuttgart hieß es am Ende 5:1. Bayern-Trainer Vincent Kompany sagte bei Sky:
6: Am Anfang war unheimlich schwierig, aber das ist normal. Wir wissen, dass Stuttgart ist einfach körperlich und physisch sehr, sehr stark. Haben auch gute offensive Spiele, haben letzte Saison auch viele Tore gemacht. Aber wir sind ruhig geblieben und die Chancen sind immer größer geworden. Und am Ende glaube ich, dass wir verdient gewonnen haben, aber das war nicht leicht.
4: Heute gibt's unter anderem das Duell BVB gegen den HSV.
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7: mit KI Support. Viele Wolken gibt es heute früh und Richtung Dresden kann am Anfang auch noch mal ein Schauer oder ein kurzes Gewitter durchziehen. Vormittags lockert es auf und meistens bleibt es trocken. Später kommen wieder mehr Wolken, ab und zu gibt es einen Schauer bei 23 bis 26 Grad. Morgen dann Wolken mal mehr, mal weniger, aber trocken mit bis zu 28 Grad.
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7: In Leipzig ist die Linkelstraße zwischen der Trafnicker Straße und der Georg-Schumann-Straße wegen eines Hausbrandes gesperrt. Melde auch du uns Staus und Blitzer unter 0800 50 5 mal die 9.
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7: In Leipzig ist die linke Straße zwischen der Trafnicker Straße und der Georg-Schumann-Straße wegen eines Hausbrandes gesperrt. Melde auch du uns Staus und Blitzer unter 0800 50 5 mal die 9.
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5: Wenn du noch auf der Suche nach einer Party mit richtig nicen Vibes bist, wirst du heute in der Sommerwirtschaft salopp in Dresden fündig. Mega cozy wird hier im Grünen unter Lichterketten gefeiert. Dabei werden musikalisch heute keine Grenzen gesetzt. Verschiedenste Genre. Hip-Hop, Pop, Rock, Indie und was es sonst noch so gibt. Heute bestimmt nur der Vibe über die Musik und wohin es mit der Party geht. Ab 20 Uhr geht's los und dann genieße deinen Samstagabend. Und noch mehr Wecke-Tipps findest du unter energy.de/sachsen.
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7: Ich bin Daniel, hallo. Mit einem leichten Schnupfen zum Arzt? Arbeitsministerin Baas hält die geplante Pflicht zur Krankschreibung ab dem ersten Tag für falsch. Die SPD-Politikerin will darüber deshalb nochmal mit der Union sprechen. Philipp Rösler mit mehr.
8: Baas sagte den Funke-Zeitungen, dass sie befürchte, dass Arbeitnehmer dadurch unnötig lange krankgeschrieben werden, statt nur ein oder zwei Tage auszufallen. Das wiederum würde für Unternehmen höhere Kosten bedeuten. Die mussten für die Lohnfortzahlung im Krankheitsfall schon letztes Jahr so viel ausgeben wie noch nie, schreibt die Rheinische Post. Insgesamt fast 86 Milliarden Euro. Die Gründe: höherer Krankenstand und gestiegene Löhne.
7: Deutschland und die anderen Ostseestaaten wollen bei der Drohnenabwehr künftig enger zusammenarbeiten. Auch auf andere Bedrohungen wie gekappte Unterwasserkabel wollen sie stärker reagieren. Bei einem Treffen der Innenminister in Flensburg wurde vereinbart, dafür eine neue Taskforce zu gründen. Bundesinnenminister Dobrindt sagte:
9: Unser Ziel ist es, dass wir noch stärker gemeinsam innerhalb des Ostseeraums, innerhalb Europas abgestimmt uns gegen diese hybriden Bedrohungen schützen. Wir wollen schlichtweg schneller aufklären, abschrecken, abwehren.
7: Die USA und Venezuela haben einen riesigen Öldeal geschlossen. Die USA bekommen Zugriff auf 65 Milliarden Barrel Erdöl. Dadurch verdoppelt sich laut Präsident Trump die US-Ölreserve. Im Januar hatten die USA den damaligen Präsidenten Maduro entführt. In Chemnitz steigt heute wieder das Kosmos-Festival. Dabei gibt's ganz viel Musik, aber auch viele Mitmachangebote wie Workshops oder Diskussionen. Organisator Ernesto Ullmann sagte uns:
10: Wir merken alle, dass die aktuelle weltpolitische Situation, die fordert, die ist anstrengend. Und wir wollen mit dem Kosmos einfach ein ganz greifbares Format schaffen, um zum einen irgendwie damit umzugehen, Sachen einordnen zu können, auch Sachen diskutieren zu können in einem Rahmen, der über eine Facebook-Kommentarspalte hinausgeht, sondern direkten Klickkontakt mit anderen Menschen, auch kritisch miteinander ins Gespräch zu kommen.
7: Der FC Bayern hat das Eröffnungsspiel der neuen Bundesliga-Saison klar gewonnen. Mit 5:1 setzten sich die Münchner gegen den VfB Stuttgart durch. Im Topspiel heute Abend treffen der BVB und der HSV aufeinander. Am Nachmittag spielen unter anderem Leipzig gegen Gladbach und Aufsteiger Elversberg gegen Leverkusen.
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5: Viele Wolken gibt's gerade, aber es bleibt meist trocken. Nur ganz vereinzelt kann später noch mal ein Schauer runterkommen. Zum Mittag und Nachmittag wird's freundlicher, danach schieben sich wieder mehr Wolken rein. Die Höchstwerte liegen bei 23 bis 26 Grad. Morgen geht's trocken weiter mit mal mehr, mal weniger Wolken und bis zu 28 Grad.
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5: In Leipzig ist die Linkelstraße zwischen der Trafnicker Straße und der Georg-Schumann-Straße wegen eines Hausbrandes gesperrt. Melde auch du uns Staus und Blitzer unter 0800 50 5 mal die 9.
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15: Auf der A4 Dresden Richtung Görlitz hat es zwischen Weißenberg und Niederseifersdorf einen Unfall auf der rechten Spur gegeben. Und in Leipzig ist die linke Straße zwischen der Trafnicker Straße und der Georg-Schumann-Straße wegen eines Hausbrandes gesperrt. Melde auch du uns Staus und Blitzer unter 0800 50 5 mal die 9.
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0: Jetzt Flo Freak It.

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2: Ich bin Daniel, hallo. Bundesarbeitsministerin Baas hält die Krankschreibung ab dem ersten Tag für falsch. Sie will nochmal mit der Union sprechen, sagte die SPD-Politikerin den Funke-Zeitungen. Ihre Sorge, Arbeitnehmer könnten dann auch bei kleinen Infekten länger krankgeschrieben werden, statt nur 1-2 Tage auszufallen. Das wiederum kostet die Unternehmen viel Geld. Sie haben letztes Jahr bereits so viel für Lohnfortzahlung ausgegeben wie noch nie, schreibt die Rheinische Post, fast 86 Milliarden Euro. Eine Taskforce, gemeinsame Übungen und neue Technologien. Die Ostseestaaten wollen bei der Drohnenabwehr künftig enger zusammenarbeiten. Das haben die Innenminister bei einem Treffen in Flensburg vereinbart. Die neue Sicherheitstaskforce soll aber auch auf andere hybride Bedrohungen reagieren, so Bundesinnenminister Dobrindt.
3: Wir reden hier in der Ostsee von gekappten Unterwasserkabeln, von Anschlagsversuchen, von Desinformationskampagnen. Alles dient der Destabilisierung unserer Gesellschaften, der Politik, unserer Demokratien.
2: Einen Einblick in die Ökolandwirtschaft in Sachsen, das bieten die Bio-Erlebnistage, die heute starten. Bei mehr als 80 Bauernhöfen und Betrieben kann mitgeerntet, mitgekocht und gekostet werden. Angelika Hoppe vom Landesamt für Umwelt und Landwirtschaft.
4: In Supermarkt einkaufen, Bio einkaufen kann eigentlich jeder. Aber was für eine Leistung dahinter steht, jetzt hier in der Region einen Landwirtschaftsbetrieb zu führen, den unter ökologischen Kriterien auch noch hinzukriegen und dass es noch gut schmeckt, das wollen wir einfach nah sichtbar machen für alle, die hier in Sachsen wohnen.
2: Die Bio-Erlebnistage laufen bis Anfang Oktober. RB Leipzig startet heute in die neue Bundesliga-Saison. Zum Auftakt geht's in der Arena gegen Borussia Mönchengladbach. RB-Trainer Martin de Michelis sagt:
5: Es ist eine große Ehre für mich, Trainer für RB Leipzig zu sein. Ich werde versuchen zu genießen, aber trotzdem meinen Fokus auf beim Spiel, weil am Ende das Wichtige ist, die 3 Punkte hier zu Hause zu lassen und versuche, die Fans einfach von Anfang an die ganze Samstag genießen, wie die Mannschaft am Ende gespielt hat.
2: Anstoß ist 15.30 Uhr. Bereits ab 13 Uhr ist Dynamo Dresden in der zweiten Liga in Heidenheim gefordert.
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6: 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Viele Wolken gibt's gerade, aber es bleibt meist trocken. Nur ganz vereinzelt kann später nochmal ein Schauer runterkommen. Zum Mittag und Nachmittag wird's freundlicher, danach schieben sich wieder mehr Wolken rein. Die Höchstwerte liegen bei 23 bis 26 Grad. Morgen geht's trocken weiter mit mal mehr, mal weniger Wolken und bis zu 28 Grad.
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6: Auf der A4 Dresden Richtung Görlitz hat es zwischen Weißenberg und Niederseifersdorf einen Unfall auf der rechten Spur gegeben. Und zwischen Wehlen und dem Kurort Rathen gibt es auf dem Wehlener Weg wegen Baumfällarbeiten Verkehrsbehinderungen. Melde auch du uns Staus und Blitzer unter 0800 50 5 mal die 9.
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0: Es ist Wochenende, du hast wieder eine Arbeitswoche hinter dir und jetzt belohnst du dich selbst mit den meisten neuen Hits und der meisten Musik. Auch wenn du doch nochmal at work bist, dreh die Hits auf und damit auch deine Good Vibes. Jetzt Summer, Homewrecker.
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Jetzt mit dem neuen Hit von Nico Santos. Ihn siehst du dieses Jahr noch live auf seiner Arena-Tour. Ende Oktober geht's los, bis Mitte November ist er unterwegs. Und am nächsten Mal im Freistadt dran ist seine Show in Erfurt. Noch gibt's Tickets oder hörst ihn einfach hier bei Energy Sachsen. Laut aufgedreht ist es ja auch fast wie live. Nico Santos mit Why Don't You Stay? Neu!

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7: Viele Wolken gibt's gerade, aber es bleibt meist trocken. Nur ganz vereinzelt kann später nochmal ein Schauer runterkommen. Zum Mittag und Nachmittag wird's freundlicher, danach schieben sich wieder mehr Wolken rein. Die Höchstwerte liegen bei 23 bis 26 Grad. Morgen geht's trocken weiter mit mal mehr, mal weniger Wolken und bis zu 28 Grad.
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7: Auf der A4 Dresden Richtung Görlitz, Achtung, zwischen Weißenberg und Niederseifersdorf hat es einen Unfall auf der rechten Spur gegeben. Die B170 Zinnwald Dresden ist zwischen Kipsdorf und Schmiedeberg nach einem Unfall gesperrt. Im Kreis Oberspreewald-Lausitz hat es zwischen Lauchhammer und Tettau einen Unfall gegeben. Und zwischen Wehlen und dem Kurort Rathen gibt es auf dem Wehlener Weg wegen Baumfällarbeiten Verkehrsbehinderungen. Melde auch du uns Staus und Blitzer unter 0800 50 5 mal die 9.
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0: Topic und Becky G. Sorry, Papi. Jetzt.

Taylor Swift mit I Knew It, I Knew You, neu bei Energy Sachsen. Sie hatte jetzt vor kurzem ihren ersten Auftritt seit der Hochzeit bei den Grammy Museums Icon Sessions. Angelehnt an die Eras Tour gab es genau von diesem Hit eine 10-minütige Akustikversion am Klavier. Ganz sweet. Mach du dir auch mal einen ganz sweeten Samstag mit den meisten neuen Hits bei deiner Nummer 1 dafür. Energy Sachsen. You love me.

0: fühlt sich schon so an, als wäre der Sommer vorbei. Aber heute zelebrierst du ihn nochmal so richtig ordentlich in Dresden. Da steckt nämlich der Electric Cool Aid Club im Ostpol. Hier kriegst du krasse Beats und Rhythmen zum Abdancen und Grooven. Ab 22 Uhr geht der ganze Spaß los. Bis in die frühen Morgenstunden drehst du hier auf. Also schnapp dir deine Leute und beste Laune. Dann wünsche ich ganz viel Spaß. 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
6: Ich bin Daniel. Hallo. Die geplante Krankschreibung ab dem ersten Tag sorgt weiter für Diskussionen. Bundesarbeitsministerin Baas ist dagegen. Sie will nochmal mit der Union darüber sprechen. Das hat sie in den Funke-Zeitungen angekündigt. Cornelius Dreger berichtet.
7: Sie sei koalitionstreu, aber wir sollten uns schon nochmal fragen, ob das sinnvoll ist, sagt Baas. Sie macht keinen Hehl daraus, dass die SPD das Vorhaben inhaltlich für falsch hält und warnt davor, dass Arbeitnehmer etwa mit leichten Infekten unnötig lange krankgeschrieben würden. Angesichts geplanter Ausnahmen von der Attestpflicht für tarifgebundene Unternehmen stelle sich außerdem die Frage, ob man das dann überhaupt noch brauche.
6: Eine Hackergruppe erpresst Berlin und droht offenbar damit, gestohlene Daten zu veröffentlichen. Berlins regierender Bürgermeister Wegner will trotzdem hart bleiben. Laut Spiegel fordern die Hacker gut 2 Millionen Euro in Bitcoins. Eine Taskforce, gemeinsame Übungen und neue Technologien. Die Ostseestaaten wollen bei der Drohnenabwehr künftig enger zusammenarbeiten. Das haben die Innenminister bei einem Treffen in Flensburg vereinbart. Die neue Sicherheitstaskforce soll aber auch auf andere hybride Bedrohungen reagieren, so Bundesinnenminister Dobrindt.
8: Wir reden hier in der Ostsee von gekappten Unterwasserkabeln, von Anschlagsversuchen, von Desinformationskampagnen. Alles dient der Destabilisierung unserer Gesellschaften, der Politik, unserer Demokratien.
6: In Chemnitz steigt heute wieder das Kosmos-Festival. Dabei gibt es ganz viel Musik, aber auch viele Mitmachangebote wie Workshops oder Diskussionen. Organisator Ernesto Uhlmann sagte uns,
9: wir merken alle, dass die aktuelle weltpolitische Situation, die fordert, die ist anstrengend. Und wir wollen mit dem Kosmos einfach ein ganz greifbares Format schaffen, um zum einen irgendwie damit umzugehen, Sachen einordnen zu können, auch Sachen diskutieren zu können in einem Rahmen, der über eine Facebook-Kommentarspalte hinausgeht, sondern direkten Klickkontakt mit anderen Menschen, auch kritisch miteinander ins Gespräch zu kommen.
6: Mit einem Heimspiel geht für RB Leipzig heute die neue Bundesliga-Saison los. Borussia Mönchengladbach ist ab 15.30 Uhr in der Arena zu Gast. Bereits ab 13 Uhr ist Dynamo Dresden in Liga 2 in Heidenheim gefordert.
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11: Sonnig bis wolkig ist es heute und meistens bleibt es trocken. Richtung Nachmittag und Abend kommt die Sonne immer wieder besser raus. Dazu werden es 23 bis 26 Grad. Morgen geht's ähnlich weiter mit Sonne und Wolken, meist trocken, maximal 27 Grad.
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11: Einen Unfall gibt es auf der A4 Dresden Richtung Görlitz zwischen Weißenberg und Niederseifersdorf auf der rechten Spur. Die B170 Zinnwald Dresden ist zwischen Kipsdorf und Schmiedeberg nach einem Unfall gesperrt. Im Kreis Oberspreewald-Lausitz hat es zwischen Lauchhammer und Tettau einen Unfall gegeben. In Leipzig ist die Linkelstraße zwischen der Trafnicker Straße und der Georg-Schumann-Straße wegen eines Hausbrandes gesperrt. Und zwischen Wehlen und dem Kurort Rathen gibt es auf dem Wehlener Weg wegen Baumfällarbeiten Verkehrsbehinderungen. Melde auch du uns Staus und Blitzer unter 0800 50 5 mal die 9.
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13: Herrlichen Samstag, genieß deinen hoffentlich freien Vormittag. Ob heute noch die Schwiegermama zu Besuch kommt, ein fetter Wocheneinkauf ansteht oder du einfach nur am Gammeln bist, mach das Beste aus deinem Tag. Produktiv bist du hier auch, upgradest ja deinen Wochenend-Sound. Jetzt mit Kaigo und Khalid, Save My Love.
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Habt einen tollen Samstag mit Energy Sachsen. Ob gerade unterwegs, at home oder doch nochmal auf Arbeit. Wichtig, um dein Weekend zu genießen, sind die meisten neuen Hits und die meiste Musik. Kriegst du zum Glück nonstop hier. Ey, und ich bin so happy, dass er gerade wieder mehr läuft. Apache 207. Ja, ich bin Fangirl, war selbst schon zweimal auf Konzerten, hing in Ticketwarteschlangen, hab viel Geld ausgegeben und würde es immer wieder tun. Deine Mucke ist

0: ihm hörst, schickst ein WhatsApp rum, schreibst Hitsommer und gewinnst vielleicht Tickets plus Hotelübernachtung in Berlin nächsten Monat. Nicht nur ich bin begeistert.
1: Ich war schon zweimal auf einem Apache-Konzert und fand es beide Male total geil, weil erstens singt der live auch einfach mega krass gut und zweitens ist diese Show auch ein echter Hingucker, genau wie er natürlich, deshalb lohnt sich in jedem Fall.
0: So. Period. Jetzt bei Energy Sachsen. Good Old Days, der neue Hit von Christa Serendi bei deiner Nummer 1 für die

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12: Sonnig bis wolkig ist es heute und meistens bleibt es trocken. Richtung Nachmittag und Abend kommt die Sonne immer wieder besser raus. Dazu werden es 23 bis 26 Grad. Morgen geht's ähnlich weiter mit Sonne und Wolken. Meist trocken, maximal 27 Grad.
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12: A4 Dresden Richtung Görlitz, zwischen Weißenberg und Niederseifersdorf hat es einen Unfall auf der rechten Spur gegeben. In Höhe Thiendorf gibt es auf der A13 Dresden Richtung Schönefelder kreuzt 2 Kilometer Stau. In Leipzig ist die Linkelstraße zwischen der Trafnicker Straße und der Georg-Schumann-Straße wegen eines Hausbrandes gesperrt. Und zwischen Wehlen und dem Kurort Rathen gibt es auf dem Wehlener Weg wegen Baumfällarbeiten Verkehrsbehinderungen. Melde auch du uns Staus und Blitzer unter 0850 5 mal die 9.
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0: Glockenbach und Sam Harper mit ihrem neuen Hit Lost bei Energy Sachsen. Wenn es dir am Weekend ein bisschen zu heiß oder zu unsicher ist, weil es maybe regnen kann, dann bleib einfach auf der Couch, aber natürlich mit
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0: Bei mir bekommst du alle Infos rund um Streamen und was auf deiner Watchlist nicht fehlen darf. Da gibt's wieder richtig nice Stuff. Die gehypte Action-Drama-Teen-Serie ist back. Staffel 5 von Outer Banks auf Netflix. Die Story fing damit an, dass ein Typ seine Freundesgruppe davon überzeugen konnte, ihm bei einer Schatzsuche zu helfen. Sein Vater hat nämlich schon danach gesucht, ist aber dabei spurlos verschwunden. Also auch für die Friends nicht ohne Gefahr. Ich warne dich schon mal vor, hohes Suchtpotenzial.
2: Unsere Mission für diesen Sommer ist Spaß, die ganze Zeit.
0: Netflix hat außerdem ein neues Drama drauf. All das Ungesagte zwischen uns. Regretting You. Der Film geht echt unter die Haut. Eine Familie erlebt einen krassen Schicksalsschlag, als durch einen Unfall Vater und Tante sterben. Erst nach ihrem Tod kommt aber eine dunkle Wahrheit ans Licht. Sie hatten eine Affäre. Jetzt stellen Mutter und Tochter die ganzen letzten Jahre in Frage und müssen sowohl zu sich selbst als auch wieder zueinander finden.
3: Ich will nur abhauen.
4: Dann lasst uns abhauen.
0: Und noch eine News für alle Mäuse. Die dritte Staffel, Kaulitz und Kaulitz, ging ja so ab, lungert immer noch in den Netflix Top 10. Und dass eine vierte kommt, weißt du auch schon. Aber jetzt haben Bill und Tom Kaulitz in ihrem Podcast verraten, dass noch mehrere Staffeln safe sind. Haben scheinbar einen fetten Deal mit Netflix. Und ich freue mich wahnsinnig darüber.
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0: der September steht vor der Tür. Also langsam stehen die letzten Festivals und Open-Air-Shows an. Damit du aber sagen kannst, dass du diesen Sommer auch bei einer krassen Show dabei warst, gehst du heute zum Wir Open Airs 2026 in Dresden. Bei der Freilichtbühne Junge Garde spielt Kaff Kiez ihr Konzert zu ihrem neuen Album Wir. Tickets kriegst du noch online, aber lass dir dabei nicht zu viel Zeit, denn die sind schon fast ausverkauft. 38 geht's los und dann habt einen geilen Abend.
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8: Ich bin Daniel. Hallo. Bundesarbeitsministerin Baas hält die Krankschreibung ab dem ersten Tag für falsch. Sie will nochmal mit der Union sprechen, sagte die SPD-Politikerin den Funke-Zeitungen. Ihre Sorge, Arbeitnehmer könnten dann auch bei kleinen Infekten länger krankgeschrieben werden, statt nur 1-2 Tage auszufallen. Das wiederum kostet die Unternehmen viel Geld. Sie haben letztes Jahr bereits so viel für Lohnfortzahlung ausgegeben wie noch nie, schreibt die Rheinische Post, fast 86 Milliarden Euro. Auf den Autobahnen ist an diesem Wochenende Geduld gefragt. Die nächste Urlauber-Rückreisewelle rollt und der ADAC warnt vor Staus. Philipp Rösler mit den Einzelheiten.
9: Betroffen sind so gut wie alle Autobahnen von Norden und Süden kommend. Ein Grund: Im Bundesland mit den meisten Einwohnern in NRW gehen die Sommerferien zu Ende. Und auch bei unseren Nachbarn in den Niederlanden, Tschechien, Polen und Frankreich enden in Kürze die Ferien. Zu den etwa 1000 Baustellen auf den Autobahnen kommt dann morgen auch noch mehr Lkw-Verkehr. Weil viele Flusspegel weiter viel zu niedrig sind, ist das Sonntagsfahrverbot ja ausgesetzt.
8: Gemüse- oder Käsekosten auf dem Traktor mitfahren oder bei der Ernte mit anpacken. Über 80 Bauernhöfe und Betriebe in Sachsen laden ab heute zu den Bio-Erlebnistagen ein. Offizieller Auftakt ist am Mittag auf Gut Garmisch bei Dresden. Was Besucher bei den Erlebnistagen am meisten begeistert, sagte uns Angelika Hoppe vom Landesamt für Umwelt und Landwirtschaft.
10: Eigentlich alles, was auf dem Landwirtschaftsbetrieb ist und ein Angebot für Kinder hat, wo gespielt werden kann, wo was gebaut werden kann, aber auch viel Kulturelles, wo man mal so ein bisschen die Seele baumeln lassen kann, wie ein Kulturcafé mit Musik oder so.
8: Nach dem erfolgreichen Auftakt im DFB-Pokal legt RB Leipzig jetzt auch in der Bundesliga wieder los. Zum Saisonstart geht's zu Hause gegen Borussia Mönchengladbach. Ein besonderes Spiel wird's für Rocco Reitz. Der war im Sommer von Gladbach nach Leipzig gewechselt und trifft nun direkt auf seinen Ex-Verein. Dazu sagt RB-Trainer Martin De Michelis.
11: Wahrscheinlich für ihn besondere, aber passiert oft in der Geschichte vom Fußball. Passiert jede Wochenende oder jedes Spiel. Das Spieler waren vorher in anderen Vereinen. Wenn er spielt oder wenn er reinkommt, muss er einfach ein Tor schießen. Und das wäre nicht schlecht.
8: Los geht's 15.30 Uhr. Ab 13 Uhr muss Zweitligist Dynamo Dresden in Heidenheim ran.
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12: Mit KI-Support. Sonnig bis wolkig ist es heute und meistens bleibt es trocken. Richtung Nachmittag und Abend kommt die Sonne immer wieder besser raus. Dazu werden es 23 bis 26 Grad. Morgen geht's ähnlich weiter mit Sonne und Wolken, meist trocken, maximal 27 Grad.
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12: Es staut sich auf der A13 Dresden Richtung Schönefelder Kreuz in Höhe Thiendorf auf 2 Kilometern. Die A4 Chemnitz Richtung Erfurt ist zwischen Hohenstein-Ernsttal und Glauchau-Ost nach einem Unfall auf der rechten Spur gesperrt. In Leipzig ist die linke Straße zwischen der Trafnicker Straße und der Georg-Schumann-Straße wegen eines Hausbrandes gesperrt. Und zwischen Wehlen und dem Kurort Rathen gibt es auf dem Wehlener Weg wegen Baumfällarbeiten Verkehrsbehinderungen. Geblitzt wird in Dresden auf der Günzstraße Richtung Elbe. Melde auch du uns Staus und Blitzer unter 0800 50 5 mal die 9.
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15: Da ist es schon wieder Mittag, dein Essen brutzelt, du bist schon am Mampfen oder gerade erst erwacht. Na guten Morgen an der Stelle, hey, es ist Samstag, da darf ein Tag auch mal ganz anders laufen und genau deswegen bockt's ja auch so. Ach, und natürlich wegen Hit Music Only, nonstop hier, jetzt Tampa City mit Self Aware.
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0: 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Jetzt der neue Hit von Martin Garrix und Ed Sheeran. Das ist Repeated. 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
8: Sonnig bis wolkig ist es heute und meistens bleibt es trocken. Richtung Nachmittag und Abend kommt die Sonne immer wieder besser raus. Dazu werden es 23 bis 26 Grad. Morgen geht's ähnlich weiter mit Sonne und Wolken, meist trocken, maximal 27 Grad.
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8: Auf der A4 Chemnitz Richtung Erfurt. Achtung, zwischen Hohenstein-Ernsttal und Glauchau-Ost ist nach einem Unfall die rechte Spur gesperrt. In Zwickau ist auf der Leipziger Straße in Höhe der Clara-Zetkin-Straße nach einem Unfall nur ein Fahrstreifen abwechselnd frei. Es stockt auf der A13 Dresden Richtung Schönefelder Kreuz in Höhe Thiendorf auf 2 Kilometern. Geblitzt wird in Dresden auf der Günzstraße Richtung Elbe. Melde auch du uns Staus und Blitzer unter 0800 50 5 mal die 9.
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0: Olivia Rodrigo mit ihrem neuen Hit Drop Dead bei Energy Sachsen. Wenn du an deinem Weekend mal was zum richtig Aufregen oder drüber lustig machen brauchst, dann ist unsere Vicky at Work die richtige. Sie updatet dich, was in der Trash-Welt abgeht.
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2: Finally, es gibt eine neue Staffel Sommerhaus der Stars, meine absolute Lieblings-Reality-Show, und der Cast ist mal wieder sehr vielversprechend. Gefühlt jetzt schon mein Favorite, Julian FM Stöckel. Und dann sind natürlich noch ein paar bekannte Gesichter aus den Dating-Formaten mit am Start. Zum Beispiel Anna und Tano.
3: Wir sind beide sportlich, wir sind beide ehrgeizig. Was braucht man noch?
4: Logisches Denken.
2: Ja, genau, am logisch Denken könnte es maybe bei dem einen oder anderen scheitern, aber auch das Paar könnte hier seine Schwierigkeiten bekommen.
5: Bin nicht auf die Nase gefallen, wollte ich gerade sagen.
3: Auf die Fresse gefallen.
5: Auf den Kopf, sagt man.
2: Drama-Queen Hattie und Schauspieler Alex hast du vielleicht schon mal bei Köln 50667 gesehen. Um noch ein bisschen Name-Dropping zu machen, Nico Legert ist am Start. K11-Star Michael Naseband oder Vanessa, bekannt geworden durch DSDS.
6: Ich bin ja eh ein weltoffener Mensch und freue mich immer, dass ich neue Charakter kennenlerne.
7: Das ist ein Schicksal.
2: Und genau das wird mal so richtig spannend. Viele Special-Charaktere in einer Villa. Da sehen wir safe wieder viel Drama, Intrigen und vielleicht auch so ein paar Tränchen. Also ich liebe dieses Format komplett. Ist auch mal eine nice Reality-Show, in der es eben nicht nur ums Daten geht. Sommerhaus der Stars im Stream auf RTL Plus und in 2 Wochen dann auch im Free-TV.
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0: Wenn du noch auf der Suche nach einer Party mit richtig nicen Vibes bist, wirst du heute in der Sommerwirtschaft salopp in Dresden fündig. Mega cozy wird hier im Grünen unter Lichterketten gefeiert. Dabei werden musikalisch heute keine Grenzen gesetzt. Verschiedenste Genre. Hip-Hop, Pop, Rock, Indie und was es sonst noch so gibt. Heute bestimmt nur der Vibe über die Musik und wohin es mit der Party geht. Ab 20 Uhr geht's los und dann genieße deinen Samstagabend. Und noch mehr Wecke-Tipps findest du unter energy.de/Sachsen.
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5: Ich bin Daniel. Hallo. Bundesarbeitsministerin Baas hält die Krankschreibung ab dem ersten Tag für falsch. Sie will nochmal mit der Union sprechen, sagte die SPD-Politikerin den Funke-Zeitungen. Ihre Sorge, Arbeitnehmer könnten dann auch bei kleinen Infekten länger krankgeschrieben werden, statt nur 1-2 Tage auszufallen. Das wiederum kostet die Unternehmen viel Geld. Sie haben letztes Jahr bereits so viel für Lohnfortzahlung ausgegeben wie noch nie, schreibt die Rheinische Post, fast 86 Milliarden Euro. Auf immer mehr deutschen Äckern entstehen große Photovoltaikanlagen. Für die Landwirtschaft bleiben die Flächen trotzdem interessant. Eine neue Studie zeigt, dass eine Reihe typischer Ackerpflanzen mit dem Schatten durch die Solarmodule viel besser zurechtkommt als gedacht. Anne Brauer.
6: Forscher aus Hohenheim und Jülich haben beobachtet, dass etwa Gerste, Kartoffeln oder Ackerbohnen sich den neuen Bedingungen anpassen. Sie verändern ihren Stoffwechsel so, dass sie mit weniger Licht auskommen, um den Kohlenstoff aus der Luft zu binden und zu wachsen. Dieses Wissen kann helfen, Flächen doppelt zu nutzen für Solarenergie und Anbau. Und im Schatten der Solarmodule bleibt ja auch der Boden kühler und die Feuchtigkeit länger erhalten. Gerade in Hitzesommern wie diesem ein weiterer positiver Effekt.
5: Die nächste Rückreisewelle rollt durch Deutschland und der ADAC warnt daher ab dem Nachmittag wieder vor Stau auf den Autobahnen. Im Bundesland mit den meisten Einwohnern NRW gehen die Sommerferien zu Ende. Dazu kommt weiter das ausgesetzte Sonntagsfahrverbot für Lkw in fast allen Bundesländern. In Chemnitz steigt heute wieder das Kosmos Festival. Dabei gibt's ganz viel Musik, aber auch viele Mitmachangebote wie Workshops oder Diskussionen. Organisator Ernesto Uhlmann sagte uns:
7: Wir merken alle, dass die aktuelle weltpolitische Situation, die fordert, die ist anstrengend. Und wir wollen mit dem Kosmos einfach ein ganz greifbares Format schaffen, um zum einen irgendwie damit umzugehen, Sachen einordnen zu können, auch Sachen diskutieren zu können in einem Rahmen, der über eine Facebook-Kommentarspalte hinausgeht, sondern im direkten Klickkontakt mit anderen Menschen, auch kritisch miteinander ins Gespräch zu kommen.
5: Mit einem Heimspiel geht für RB Leipzig heute die neue Bundesliga-Saison los. Borussia Mönchengladbach ist ab 15.30 Uhr in der Arena zu Gast. Auch Rückkehrer Nkunku steht im Kader. Ob er auch spielen wird, ließ RB-Trainer Martin De Michelis aber offen.
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9: Sonnig bis wolkig ist es heute Mittag, zwischendurch auch mal heiter und meist bleibt alles trocken. Dazu liegen die Höchstwerte zwischen 23 und 26 Grad und am Abend lässt der Wind nach. Morgen geht's ähnlich weiter mit Sonne und Wolken, meistens trocken bei maximal 27 Grad.
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9: In Zwickau ist auf der Leipziger Straße in Höhe der Clara-Zetkin-Straße nach einem Unfall nur ein Fahrstreifen abwechselnd frei. Geblitzt wird in Dresden auf der Günzstraße Richtung Elbe. Melde auch du uns Staus und Blitzer unter 0800 50 5 mal die 9.
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11: Komm gut durch deinen Samstag. Es sind die heiligen 2 Tage der Woche, an denen du im besten Fall nur machst, worauf du Bock hast und deine Freetime mal so richtig genießt. Geht auch ganz wunderbar mit den meisten neuen Hits. Jetzt Teddy Swims, Mr. Know It All.

0: Komm entspannt durch dein Weekend mit den meisten neuen Hits bei Energy Sachsen. Wir haben aber nicht nur Mucke nonstop für dich. Auch was all den Digital-Kram angeht, updaten wir dich. Was gibt's Neues bei WhatsApp, TikTok, Apple? Heute sind's News von ChatGPT. Das gibt's jetzt mit Werbung, aber...
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0: Wenn du ChatGPT kostenlos nutzt, könnten dir jetzt hier auch bei uns in Deutschland Anzeigen angezeigt werden. Selbst wenn du für ChatGPT zahlst, bist du die Werbung nicht automatisch los. Das günstigere Go-Abo zeigt ebenfalls Anzeigen. Erst ab Plus ist alles werbefrei. Also die Werbung selbst mischt sich nicht in deine Antworten ein. Sie wird separat als Anzeige gekennzeichnet und Werbekunden haben keinen Einfluss darauf, was ChatGPT dir antwortet. Und sie bekommen auch keinen Zugriff auf deine Chats, verspricht zumindest OpenAI so.
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0: Es gibt eine sehr gut versteckte Möglichkeit für dich, auch als Free-User die Werbung komplett auszuschalten, ohne dafür zu zahlen.
1: So geht's.
0: Wenn du bei Free bleiben willst, aber keinen Bock auf Ads hast, geh in die Einstellungen, dann in die Werbeeinstellungen und wähl dort die werbefreie Nutzung.
1: Der Haken?
0: Um ganz genau zu sein, steht da werbefreie Nutzung mit verringerten Nachrichtenlimits. Heißt, ohne Werbung werden automatisch deine Limits runtergesetzt und Sachen wie Bildgenerierung oder Deep Research fallen halt komplett weg. Heißt für dich, mehr ChatGPT mit Werbung oder weniger ChatGPT ohne Werbung? Such dir aus, was dich mehr nervt. Weißt du Bescheid und hörst jetzt den neuen Hit von Ugel, Move Into the Sun, bei Energy Sachsen. 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

0: Ein wunderschönes Wochenende dir. 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
20: Sonnig bis wolkig ist es heute Mittag, zwischendurch auch mal heiter und meist bleibt alles trocken. Dazu liegen die Höchstwerte zwischen 23 und 26 Grad und am Abend lässt der Wind nach. Morgen geht's ähnlich weiter mit Sonne und Wolken, meistens trocken bei maximal 27 Grad.
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20: Im Moment ist alles frei, es gibt keine Staus. Geblitzt wird in Dresden auf der Günzstraße Richtung Elbe. Melde auch du uns Staus und Blitzer unter 0800 50 5 mal die 9.
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Why Don't You Stay? Der neue Hit von Nico Santos bei Energy Sachsen. Ihn siehst du ja dieses Jahr noch live auf seiner Arena-Tour. Ende Oktober geht's los. Bis Mitte November ist er unterwegs. Und am nächsten Samstag dran ist seine Show in Erfurt. Noch gibt's Tickets oder hörst ihn wie gerade eben einfach hier.

0: Ich bin auch traurig, dass der Sommer so langsam ein Ende nimmt. Aber hey, dafür enden auch die ganzen nervigen Sommerpausen unserer Lieblingsorte, sowie die des Strombergs in Dresden. 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
17: Ich bin Tom. Hallo. Nach dem erfolgreichen Auftakt im DFB-Pokal legt RB Leipzig jetzt doch in der Bundesliga wieder los. Zum Saisonstart geht's zu Hause gegen Gladbach. Ein besonderes Spiel wird's für Rocco Reitz, der war im Sommer nach Leipzig gewechselt und trifft nun direkt auf seinen Ex-Verein. RB-Trainer Martin De Michelis.
18: Wahrscheinlich für ihn besondere, aber passiert oft in der Geschichte vom Fußball, passiert jede Wochenende oder jedes Spiel. Das Spieler waren vorher in anderen Vereinen. Wenn er spielt oder wenn er reinkommt, muss er einfach ein Tor schießen und das wäre nicht schlecht.
17: Los geht's, 15.30 Uhr. Die geplante Krankschreibung ab dem ersten Tag könnte doch noch gekippt werden. Bundesarbeitsministerin Baas will nochmal mit der Union darüber sprechen. Das hat sie in den Funke-Zeitungen angekündigt. Cornelius Dreger.
19: Sie sei koalitionstreu, aber wir sollten uns schon nochmal fragen, ob das sinnvoll ist, sagt Baas. Sie macht keinen Hehl daraus, dass die SPD das Vorhaben inhaltlich für falsch hält und warnt davor, dass Arbeitnehmer etwa mit leichten Infekten unnötig lange krankgeschrieben würden. Angesichts geplanter Ausnahmen von der Attestpflicht für tarifgebundene Unternehmen stelle sich außerdem die Frage, ob man das dann überhaupt noch brauche.
17: Die USA haben sich Zugriff auf riesige Ölvorkommen in Venezuela gesichert. Es geht um mehr Öl, als 30.000 Supertanker transportieren könnten. Damit verdoppelt sich laut US-Präsident Trump die US-Ölreserve. Venezuelas Übergangspräsidentin Rodriguez hofft auf Milliardeninvestitionen in ihr Land und sprudelnde Steuereinnahmen in Höhe von mehr als 200 Milliarden Dollar. Die USA hatten ihren Vorgänger Maduro im Januar entführt. Auf den Autobahnen ist an diesem Wochenende Geduld gefragt. Die nächste Urlauber-Rückreisewelle rollt und der ADAC warnt vor Staus auf so gut wie allen Autobahnen von Norden und Süden kommend. Ein Grund: Im Bundesland mit den meisten Einwohnern in NRW gehen die Sommerferien zu Ende.
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0: mit KI-Support. Sonnig bis wolkig ist es heute Mittag, zwischendurch auch mal heiter und meist bleibt alles trocken. Dazu liegen die Höchstwerte zwischen 23 und 26 Grad und am Abend lässt der Wind nach. Morgen geht's ähnlich weiter mit Sonne und Wolken, meistens trocken bei maximal 27 Grad.
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0: Auf der A9 Berlin Richtung Halle-Leipzig liegen zwischen Dessau-Süd und Tourland Reifenteile auf dem linken Fahrstreifen. Außerdem im Kreis Mittelsachsen ist die Straße zwischen Taura und Schweizertal nach einem Unfall gesperrt. Geblitzt wird in Dresden auf der Günzstraße Richtung Elbe. Melde auch du uns Staus und Blitzer unter 0800 50 5 mal die 9.
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20: Samstagnachmittag. Ich hoffe, dir geht's gut. Heute machst du, was dir gefällt. Dafür ist dein Wochenende da und ich spiele dazu die Hits. Das ist der offizielle Sommerhit des Jahres. Shakira und Burner Boy mit Dai Dai.
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Energy Sachsen läuft an deinem Samstag. Hab ein feines Weekend, jetzt mit dem neuen Hit von Taylor Swift. Sie hatte jetzt vor kurzem ihren ersten Auftritt seit der Hochzeit bei den Grammy Museums Icon Sessions. Angelehnt an die Eras Tour gab es genau von diesem Hit eine 10-minütige Akustik-Version am Klavier. Ganz sweet. Hier jetzt im Original Taylor Swift bei Energy Sachsen mit I Knew It, I Knew You. Hit Music Only für dich.

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9: Sonnig bis wolkig ist es heute Mittag, zwischendurch auch mal heiter und meist bleibt alles trocken. Dazu liegen die Höchstwerte zwischen 23 und 26 Grad und am Abend lässt der Wind nach. Morgen geht's ähnlich weiter mit Sonne und Wolken, meistens trocken bei maximal 27 Grad.
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9: Auf der A9 Berlin Richtung Halle-Leipzig liegen zwischen Dessau-Süd und Tourland Reifenteile auf der Autobahn, und zwar auf dem linken Fahrstreifen. Und im Kreis Mittelsachsen ist die Straße zwischen Taura und Schweizertal nach einem Unfall gesperrt. Geblitzt wird in Dresden auf der Günzstraße Richtung Elbe. Melde auch du uns Staus und Blitzer unter 0800 50 5 mal die 9.
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Chris DeSerandi mit seinem neuen Hit Good Old Days bei Energy Sachsen. Die Wochenendmood ist on, also auch deine Good Vibes only. 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

0: fühlt sich schon so an, als wäre der Sommer vorbei. Aber heute zelebrierst du ihn nochmal so richtig ordentlich in Dresden. Da steckt nämlich der Electric Cool Aid Club im Ostpol. Hier kriegst du krasse Beats und Rhythmen zum Abdansen und Grooven. Ab 22 Uhr geht der ganze Spaß los. Bis in die frühen Morgenstunden drehst du hier auf. Also schnapp dir deine Leute und beste Laune. Dann wünsche ich ganz viel Spaß. 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
9: Ich bin Tom, hallo. RB Leipzig startet heute in die neue Saison in der Fußball-Bundesliga. Zum Auftakt geht's in der heimischen Arena gegen Borussia Mönchengladbach. RB-Trainer Martin de Michelis sagt:
10: Es ist eine große Ehre für mich, Trainer für RB Leipzig zu sein. Ich werde versuchen zu genießen, aber trotzdem meinen Fokus auf beim Spiel, weil am Ende das Wichtige ist, die 3 Punkte hier zu Hause zu lassen und versuche, die Fans einfach von Anfang an die ganze Samstag genießen, wie die Mannschaft am Ende gespielt hat.
9: Anstoß ist 15.30 Uhr. Die Bundesregierung macht Russland wohl in den kommenden Tagen für den versuchten Drohnenanschlag am Leipziger Flughafen verantwortlich. Das berichten Welt am Sonntag und Politico. Philipp Nützig mit den Einzelheiten.
11: Demnach plant Berlin eigene Strafmaßnahmen. Parallel soll es neue EU-Sanktionen geben. Unklar ist noch, ob nur einzelne Russen oder der Kreml verantwortlich gemacht werden sollen. Eine Rolle spielt wohl auch der kürzliche Waffenfund bei Berlin. Der Verfassungsschutz hatte in einem Wald ein Erddepot mit 2 Waffen und viel Munition entdeckt. Tatverdächtig ist da ein 24-jähriger Ukrainer, der im Auftrag Russlands Anschläge geplant haben soll.
9: Arbeitsministerin Baas hält die Krankschreibung ab dem ersten Tag für falsch. Sie will nochmal mit der Union sprechen, sagte die SPD-Frau den Funke-Zeitungen. Ihre Sorge, Arbeitnehmer könnten dann auch bei kleinen Infekten länger krankgeschrieben werden, statt nur 1-2 Tage auszufallen. Das wiederum kostet die Unternehmen viel Geld. Sie haben vergangenes Jahr bereits so viel für Lohnfortzahlung ausgegeben wie noch nie, schreibt die Rheinische Post, und zwar fast 86 Milliarden Euro. 3 Tage nach der Sturzflut im Himalaya hat Nepal weltweit um Unterstützung gebeten. Gebraucht werden beispielsweise Experten, die Leute aus verschütteten Tunneln retten können. Die Zahl der Toten nach dem Unglück ist inzwischen auf über 600 gestiegen. Mehr als 2400 Menschen werden noch vermisst.
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12: mit KI-Support. Sonnig bis wolkig ist es heute Nachmittag, zwischendurch auch mal heiter und meistens bleibt es trocken. Dazu liegen die Temperaturen bei 23 bis 26 Grad. Bis zum Abend ändert sich nicht viel, die Wolken ziehen nur immer mal durch. Morgen dann wieder Sonne und Wolken, weitgehend trocken, maximal 27 Grad.
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12: Auf der A9 Berlin Richtung Halle-Leipzig, Vorsicht, zwischen Dessau-Süd und dem Rastplatz Mosigkauer Heide-West steht ein brennendes Fahrzeug auf der Fahrbahn. Und im Kreis Mittelsachsen ist die Straße zwischen Taucher und Schweizertal nach einem Unfall gesperrt. Geblitzt wird in Dresden auf der Günzstraße Richtung Elbe. Melde auch du uns Staus und Blitzer unter 0800 50 5 mal die 9.
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15: Hab einen feinen Samstag, hab ein tolles Wochenende. Wenn du bis jetzt noch keine Good Vibes Only spürst, dann dreh mal den nächsten Hit besonders laut auf. Mir macht der instant gute Laune. Harry Styles mit American Girls.
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Glockenbach und Sam Harper mit Lost.

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9: Sonnig bis wolkig ist es heute Nachmittag, zwischendurch auch mal heiter und meistens bleibt es trocken. Dazu liegen die Temperaturen bei 23 bis 26 Grad. Bis zum Abend ändert sich nicht viel, die Wolken ziehen nur immer mal durch. Morgen dann wieder Sonne und Wolken, weitgehend trocken, maximal 27 Grad.
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9: In der A4 Chemnitz Richtung Erfurt steht in Höhe Hohenstein-Ernsttal ein kaputtes Auto. Außerdem steht auf der A9 Berlin Richtung Halle-Leipzig zwischen Dessau-Süd und dem Rastplatz Mosigkauer Heide-West ein brennendes Fahrzeug auf der Autobahn. Geblitzt wird in Dresden auf der Günzstraße Richtung Elbe. Melde auch du uns Staus und Blitzer unter 0800 50 5 mal die 9.
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0: Der September steht vor der Tür. Halt, so langsam stehen die letzten Festivals und Open-Air-Shows an. Damit du aber sagen kannst, dass du diesen Sommer auch bei einer krassen Show dabei warst, gehst du heute zum Wir Open Airs 2026 in Dresden. Bei der Freilichtbühne Junge Garde spielt Kaff Kiez ihr Konzert zu ihrem neuen Album Wir. Tickets kriegst du noch online, aber lass dir dabei nicht zu viel Zeit, denn die sind schon fast ausverkauft. 38 geht's los und dann habt einen geilen Abend.
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7: Ich bin Tom. Hallo. Die Bundesregierung will Russland wohl in den kommenden Tagen für den versuchten Drohnenanschlag am Leipziger Flughafen verantwortlich machen. Das schreiben Welt am Sonntag und Politico. Demnach plant Berlin eigene Strafmaßnahmen. Parallel soll es neue EU-Sanktionen geben. Eine Rolle spielt wohl auch der Fund von Waffen in einem Erddepot bei Berlin. Tatverdächtig ist da ein 24-jähriger Ukrainer, der im Auftrag Russlands Anschläge geplant haben soll. Auf immer mehr deutschen Äckern entstehen große Photovoltaikanlagen. Für die Landwirtschaft bleiben die Flächen trotzdem interessant. Eine neue Studie zeigt, dass eine Reihe typischer Ackerpflanzen mit dem Schatten durch die Solarmodule viel besser zurechtkommt als gedacht. Anne Brauer.
8: Forscher aus Hohenheim und Jülich haben beobachtet, dass etwa Gerste, Kartoffeln oder Ackerbohnen sich den neuen Bedingungen anpassen. Sie verändern ihren Stoffwechsel so, dass sie mit weniger Licht auskommen, um den Kohlenstoff aus der Luft zu binden und zu wachsen. Dieses Wissen kann helfen, Flächen doppelt zu nutzen für Solarenergie und Anbau. Und im Schatten der Solarmodule bleibt ja auch der Boden kühler und die Feuchtigkeit länger erhalten. Gerade in Hitzesommern wie diesem ein weiterer positiver Effekt.
7: Arbeitsministerin Baas hält die geplante Krankschreibung ab dem ersten Tag für falsch. Sie will nochmal mit der Union sprechen, sagte die SPD-Frau den Funke-Zeitungen. Ihre Sorge, Arbeitnehmer könnten auch bei kleinen Infekten länger krankgeschrieben werden als nötig. Das wiederum kostet die Unternehmen viel Geld. Etwa jeder siebte Landwirtschaftsbetrieb in Sachsen arbeitet nach Bio-Standards. Über 80 von ihnen beteiligen sich in den kommenden Wochen an den Bio-Erlebnistagen. Sie verbinden Mitmachangebote mit Verkostungen. Angelika Hoppe vom Landesamt für Umwelt und Landwirtschaft.
9: Dieses Erleben ist ja am besten, wenn man wirklich Hand anpackt, beispielsweise bei einer Kartoffelernte oder Sauergemüse herstellen oder Kisten bauen. Davon lebt das sehr.
7: Die Bio-Erlebnistage sind am Mittag auf Gut Garmisch bei Dresden eröffnet worden. Gebrauchter Tag für Dynamo Dresden in der zweiten Liga. Die Dresdner verlieren mit 3:5 gegen Heidenheim. Dynamo spielte eigentlich eine ordentliche erste Halbzeit und ging sogar zweimal in Führung. Heidenheim kam aber dank eines kuriosen Eigentors zurück und drehte die Partie.
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10: Hallo ihr Hübschen, schön, dass ihr mit dabei seid. Es ist Wochenende und das heißt, die 30 Top-Hits aller Energy-Stationen aus ganz Europa sind da. Und das müssen wir natürlich zusammen abchecken. Wer ist neu dabei, wer hat es nach ganz oben geschafft und wer ist vielleicht unsere neue Nummer 1? Genau das finden wir die nächsten zwei Stunden raus. Also, let's go und zwar mit Platz 30 und mit einer Künstlerin, die gute Laune macht und die auch einfach immer selbst gute Laune hat. Sarah Larsen. Die ist jetzt in Belgien aufgetreten und bei ihrer Show haben ihre Fans sie mit einer Choreo überrascht. Alle haben ihre Hebefigur aus einem Musikvideo den Skorpion gemacht, hochheben lassen, auf dem Bauch liegen, Beine und Arme nach oben machen. Alle, das komplette Publikum hat mitgemacht und so hat Sarah reagiert. Nein.

ehrlich, wie sympathisch kannst du als Künstler eigentlich sein? Sie hat sich nicht mehr eingekriegt. Ja, wir kriegen jetzt den Song auf jeden Fall in voller Länge und ohne Sarahs Lachen, so schön wie es auch ist. Und zwar zusammen mit Pink Panthers.

durch euer Wochenende geht's mit den 30 Top-Hits aller Energy-Stationen in Europa. Ich bin Carina, schön, dass ihr mit am Start seid. Und jetzt kommen wir zur Boygroup BTS. Die sind ja immer noch auf Tour und waren vor kurzem in Arlington, Virginia in den USA. Und wie das dort im Süden so üblich ist, haben sich die Jungs von BTS angepasst und einen Teil von ihrem Konzert mit Cowboy-Hut performt. Es sah wirklich richtig nice aus, checkt es unbedingt mal ab. Gibt's super viel auf Social Media davon. Und die Fans, die machen da richtig schön mit jetzt bei der Cowboy-Culture und tragen jetzt einfach Cowboy-Hüte und Cowboy-Boots. BTS jetzt für euch mit Swim diese Woche. Unser Platz 25. Swim.

Happy Weekend, ihr Lieben. Wir checken jetzt ganz neue Musik zusammen ab und die kommt von Karol G und Bruno Mars. Bruno Mars war jetzt ja auf Tour, hatte auch einen Stop in Los Angeles und alle, die da bei dem Konzert waren, die waren einfach ungeplant Teil seines Musikvideos. Denn er hat zusammen mit Karol G, die er dann auf die Bühne geholt hat, einfach das allererste Mal ihren gemeinsamen Song performt. Das wurde aufgezeichnet, auch mit Video und ist dann das komplette Musikvideo zu dem Song geworden. Richtig, richtig cool. Und den Track, den gönnen wir uns jetzt, der heißt Still und den gibt's bei Energy.

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7: Im Kreis Sächsische Schweiz-Osterzgebirge ist die Straße zwischen Bergieshübel und Kotta nach einem Unfall gesperrt. Und die A9 Berlin Richtung Halle-Leipzig ist zwischen Dessau-Süd und dem Rastplatz Mosigkauer Heide-West wegen eines brennenden Fahrzeugs gesperrt. Melde auch du uns Staus und Blitzer unter 0800 50 5 mal die 9.
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0: Platz 23.

So, ich habe jetzt einen neuen Zungenbrecher für euch. Sagt mal bitte 5-mal hintereinander, ganz, ganz schnell, Somber Summer. Somber Summer, Somber Summer, Somber Summer, Zappers. Ja, okay. Katastrophe. Das Ganze heißt Somber Summer und kommt von Sänger Somber, der sich gedacht hat, er ist gerade so viel unterwegs auf so vielen Festivals, das braucht einen eigenen Begriff. Und er nennt das Ganze jetzt Somber Summer. Wird der neue Fischers Fritze, ganz ehrlich. Somber ist auf jeden Fall diese Woche auch wieder bei uns mit dabei, bei den Energy Euro Hot 30 und sichert sich ganz safe Platz 21 mit seinem Song Homewrecker. Yeah.

wunderschönes Wochenende, ihr Lieben. Ich hoffe, ihr lasst euch gut gehen. Ich bin Carina und das hier sind die 30 Top-Hits aller Energy-Stationen in ganz Europa. Und wir sind jetzt schon fast in der Mitte angekommen, jetzt bei Platz 17. Und da treffen wir auf Taylor Swift, bei der jetzt wohl die Flitterwochen offiziell beendet sind, denn sie hat jetzt ihren allerersten Auftritt nach der Hochzeit hingelegt im Grammy-Museum in Los Angeles. Und zwar am Klavier mit einem Medley von ihren besten Songs. Könnt ihr euch jetzt auf YouTube mal anschauen. Und man sieht vor allem, wie der Kameramann die ganze Zeit auf Taylors Hände ranzoomt, damit man richtig schön ihren funkelnden Ehering sieht. Wenn ihr den noch nicht gesehen habt und da Bock drauf habt, wie gesagt, schaut es euch unbedingt an. Taylor sichert sich bei uns diese Woche Platz 17 und damit geht's 11 Plätze nach oben für ihren Song I Knew It, I Knew You.

30. Leute, wenn ihr auf eurer Playlist mal was ganz, ganz Neues braucht, also noch heiß und fettig sozusagen, weil es so fresh ist, dann habe ich jetzt genau das Richtige für euch. Nämlich die Sängerin Adela. Die kannte ich bis vor kurzem auch noch nicht. Sie kommt aus der Castingshow Dream Academy. Und da wurden damals auch Cat's Eye, die Girlgroup, gecastet. Auch da hat Adela ihren Ursprung. Eigentlich kommt sie aus der Slowakei, ist jetzt aber dann nach L.A. gezogen und hat ihre erste Debütsingle schon rausgebracht. Und bald kommt sogar das allererste Album von ihr. Und diesen Weg nach L.A., den hat sie in ihrer ganz neuen Single mal verarbeitet. Ain't in L.A. heißt er. Und ich finde, so vergleichbar ist es so mit Ariana Grande, von der Stimme her zumindest. Hört mal selber, das ist der neue Track Ain't in L.A.

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5: Ich bin Tom. Hallo. Die Bundesregierung macht Russland offenbar für den Drohnenvorfall in Leipzig verantwortlich. Welt am Sonntag und das Portal Politico berichten, Berlin wolle Moskau in den nächsten Tagen offiziell beschuldigen und Strafmaßnahmen ankündigen. Anfang August war am Flughafen Leipzig eine Sprengstoffdrohne entdeckt worden. Der Airport gilt als Umschlagplatz für militärische Hilfslieferungen für die Ukraine im Krieg gegen Russland. Die geplante Krankschreibung ab dem ersten Tag könnte doch noch gekippt werden. Bundesarbeitsministerin Baas will nochmal mit der Union darüber sprechen. Das hat sie in den Funke-Zeitungen angekündigt. Cornelius Dreger.
6: Sie sei koalitionstreu, aber wir sollten uns schon nochmal fragen, ob das sinnvoll ist, sagt Baas. Sie macht keinen Hehl daraus, dass die SPD das Vorhaben inhaltlich für falsch hält und warnt davor, dass Arbeitnehmer etwa mit leichten Infekten unnötig lange krankgeschrieben würden. Angesichts geplanter Ausnahmen von der Attestpflicht für tarifgebundene Unternehmen stelle sich außerdem die Frage, ob man das dann überhaupt noch brauche.
5: Viele Pflanzen, die im Schatten von Solaranlagen wachsen, kommen damit besser zurecht als gedacht. Mit einer neuen Studie passen etwa Kartoffeln oder Gerste ihren Stoffwechsel so an, dass sie mit weniger Licht auskommen. Das Wissen kann helfen, Äcker doppelt zu nutzen für Photovoltaik und Anbau. Kosmos Festival in Chemnitz. Tausende Besucher aus ganz Sachsen sind heute dabei. In der Innenstadt gibt's bis in den Abend hinein viel Musik. Gleichzeitig legen die Kosmosmacher aber auch Wert auf Mitmachangebote wie Workshops oder Diskussionen. Über 250 Programmpunkte gibt's insgesamt. Gebrauchter Tag für Dynamo Dresden in der zweiten Liga. Die Dresdner verlieren mit 3:5 gegen Heidenheim. Dynamo spielte eigentlich eine ordentliche erste Halbzeit und ging sogar zweimal in Führung. Heidenheim kam aber dank eines kuriosen Eigentors zurück und drehte die Partie.
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8: Wolkig bis heiter ist es am späten Nachmittag. Meistens bleibt's trocken und die Temperaturen liegen bei 23 bis 26 Grad. Der Wind lässt Richtung Abend nach. Morgen gibt's Sonne und Wolken im Mix, weiterhin weitgehend trocken, maximal 27 Grad.
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8: Auf der B170 Zinnwald Richtung Dresden liegen zwischen Dippoldeswalde und Oberheslich Gegenstände auf der Fahrbahn. Außerdem im Kreis Sächsische Schweiz-Osterzgebirge ist die Straße zwischen Bergieshübel und Kotta nach einem Unfall gesperrt. Melde auch du uns Staus und Blitzer unter 0800 50 5 mal die 9.
9: Was geht, Leute? Schön, dass ihr mit dabei seid. Ich hoffe, ihr lasst es euch gut gehen an diesem Wochenende. Es gibt ja eine Sache, die kann ich wirklich gar nicht. Also 0,0, das ist fast schon peinlich, wie schlecht ich darin bin, nämlich tanzen. Das sieht einfach nur ganz unbeholfen aus und das will auch niemand sehen. Aber es gibt Leute, die können das richtig gut und da zählt Jason Derulo zu. Und der zeigt das natürlich auch immer bei seinen Shows, bei seinen Konzerten. Und da hat er jetzt vor kurzem sogar einen Fan auf die Bühne geholt. Und die beiden haben dann zusammen den Tanz, der übrigens wäre gegangen ist, zu seiner Single zusammen mit DJ Goya getanzt, Michiko, und das sah wohl richtig, richtig gut aus. Checkt das gerne mal ab. Und der Track, der landet bei uns diese Woche genau mittendrin. Auf Platz 15 bei den Energy Euro Hot 30, DJ Goya, Jason Derulo und Melody mit Michiko.
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Ihr Lieben, wir sind einfach schon unter den Top 10 angekommen hier bei den Energy Euro Hot 30. Schön, dass ihr mit dabei seid. Ich bin Carina. Und ja, auf Platz 9 finden wir Harry Styles. Und ich glaube, niemand hat so viele Schritte auf seinem Schrittzähler wie er. Weil wenn dieser Mensch auf seiner riesigen Bühne die ganze Zeit hin und her rennt, das Ding ist nämlich 320 Meter lang und das läuft er ja nicht nur einmal während so einer Show, dann sammelt der, glaube ich, am Tag schon ordentlich viel Schritte. Und das macht er auch noch bis Weihnachten. Denn Harry ist immer noch auf Tour und zwar jetzt mit 30 Shows in New York. Und dann ist er noch in Australien und dann passend zu Weihnachten endlich mal fertig mit seiner Tour und darf sich mal eine kurze Auszeit gönnen. Und die hat er sich auch verdient, denn es läuft ja musikalisch weiterhin richtig gut bei ihm. Sein Track American Girls, einen Platz nach oben gerutscht diese Woche bei uns auf Platz 9.

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11: Auf der B170 Zinnwald Richtung Dresden liegen zwischen Dippoldiswalde und Oberheslich Gegenstände auf der Fahrbahn. Und im Kreis Sächsische Schweiz-Osterzgebirge ist die Straße zwischen Berggieshübel und Kotta nach einem Unfall gesperrt. Melde auch du uns Staus und Blitzer unter 0800 50 5 mal die 9.

wunderschönes Wochenende wünsche ich euch. Ich hoffe, ihr lasst es euch gut gehen. Gut gehen lässt sich gerade auf jeden Fall Bibi Rexha, denn die feiert eine komplette Geburtstagswoche und war dazu auf Malta und hat sich wirklich einfach gut gehen lassen. Anders kann man es nicht sagen. Checkt mal ihr Instagram ab, da seht ihr ganz viele Urlaubsbilder. Wenn ihr selber gerade nicht im Urlaub seid oder keinen geplant habt, dann vielleicht lieber nicht, sonst habt ihr einfach nur Urlaubssehnsucht. Aber es sieht wirklich sehr nice aus und generell bei Bibi Rexha läuft's einfach. Ihre Nummer New Religion immer noch ganz weit vorne bei uns bei den 30 Top-Hits aller Energy-Stationen in Europa, nämlich auf Platz 5.

30. Hallöchen, ihr Lieben. Ich hoffe, ihr lasst es euch gut gehen an diesem Wochenende. Jetzt kommen wir zu einem ganz neuen Song von DJ Topic. Und er hat sich für die Stimmen da drauf ein Indie-Duo aus UK und Frankreich geschnappt. Das habe ich rausgefunden. Die beiden sind nämlich noch gar nicht so bekannt. Carte Blanche heißen sie, haben einen Insta-Account, also den könnt ihr gerne mal abchecken. Und da habe ich jetzt gerade auch Recherche betrieben, weil so viel mehr gibt es über die beiden gar nicht. Wie gesagt, also Indie-Duo aus UK und Frankreich und sie beschreiben sich selber so. Indie-Band, die ähnlich klingt wie Foster the People, MGMT und Phoenix. Also wer die mag, ist bei den beiden sehr gut aufgehoben. Und die haben sich jetzt halt mit Topic zusammengetan für die ganz neue Single, die für mich auch einfach noch ein bisschen Sommer schreit. Lucky Ones heißt die und die gibt's jetzt.

sind wir auch schon ganz vorne angekommen, hier bei den 30 Top-Hits aller Energy-Stationen in Europa, bei unserem Platz 1. Und da hat sich in den letzten Wochen wirklich nichts getan. Festgemauert, in Stein gemeißelt, und zwar Shakira und Burna Boy mit Die Die. Bisschen Sommerfeeling noch beibehalten. Shakira ist gerade auch einfach mega busy, seit der WM eigentlich schon. Zum einen sitzt sie schon wieder im Studio und schreibt an neue Musik, zum Beispiel auch mit Ed Sheeran. Und zum anderen denkt sie sich, ja, dann rette ich halt noch kurz die Welt. Shakira nutzt nämlich ihre Reichweite und steht zum Beispiel hinter der Organisation, die den Wiederaufbau einer Schule in Kolumbien unterstützt. Also keine Ahnung, wie diese Frau ihre To-Do-Liste jemals abhaken kann. Richtig krass. Diese Woche wieder bei uns auf Platz 1, verdient ein absoluter Sommerhit, zusammen mit Burna Boy und Die Die. Habt noch ein schönes Wochenende.

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7: Ich bin Tom. Hallo. Die Bundesregierung macht Russland wohl in den kommenden Tagen für den versuchten Drohnenanschlag am Leipziger Flughafen verantwortlich. Das berichten Welt am Sonntag und Politico. Philipp Nützig mit den Einzelheiten.
8: Demnach plant Berlin eigene Strafmaßnahmen. Parallel soll es neue EU-Sanktionen geben. Unklar ist noch, ob nur einzelne Russen oder der Kreml verantwortlich gemacht werden sollen. Eine Rolle spielt wohl auch der kürzliche Waffenfund bei Berlin. Der Verfassungsschutz hatte in einem Wald ein Erddepot mit zwei Waffen und viel Munition entdeckt. Tatverdächtig ist da ein 24-jähriger Ukrainer, der im Auftrag Russlands Anschläge geplant haben soll.
7: Arbeitsministerin Baas hält die Krankschreibung ab dem ersten Tag für falsch. Sie will nochmal mit der Union sprechen, sagte die SPD-Frau den Funke-Zeitungen. Ihre Sorge, Arbeitnehmer könnten dann auch bei kleinen Infekten länger krankgeschrieben werden, statt nur ein, zwei Tage auszufallen. Das wiederum kostet die Unternehmen viel Geld. Sie haben vergangenes Jahr bereits so viel für Lohnfortzahlung ausgegeben wie noch nie, schreibt die Rheinische Post, und zwar fast 86 Milliarden Euro. Nach der Sturzflut in Nepal und Tibet suchen Einsatzkräfte weiter fieberhaft nach Überlebenden. Die Zahl der Vermissten ist auf 2500 gestiegen, über 600 Tote wurden geborgen. Meterhoher Schlamm und zerstörte Straßen machen die Rettungsarbeiten extrem schwierig. Eine Autofahrerin ist in Zwickau mit einer Straßenbahn zusammengestoßen. Die 75-Jährige hatte in Marienthal beim Abbiegen eine rote Ampel missachtet. Vier Frauen wurden verletzt, die Autofahrerin, die Straßenbahnfahrerin und zwei Fahrgäste. Die Bahn konnte nach 1,5 Stunden wieder fahren. Auftakt nach Maß. RB Leipzig hat das erste Spiel der neuen Bundesliga-Saison souverän gewonnen. 3:0 gewannen die Leipziger gegen Borussia Mönchengladbach. Die weiteren Ergebnisse: Köln-Hoffenheim 3:2, Mainz-Paderborn 0:0, Elversberg-Leverkusen 3:2 und Union Berlin-Eintracht Frankfurt 3:3. Gebrauchter Tag für Dynamo Dresden in der zweiten Liga. Die Dresdner verlieren mit 3:5 gegen Heidenheim. Dynamo spielte eigentlich eine ordentliche erste Halbzeit und ging sogar zweimal in Führung. Heidenheim kam aber dank eines kuriosen Eigentors zurück und drehte die Partie.
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10: Wolkig ist es am Abend, meist bleibt es trocken, aber in der zweiten Nachthälfte kann vereinzelt auch mal ein Schauer runterkommen. Die Tiefstwerte liegen bei 17 bis 14 Grad. Morgen gibt's Sonne und Wolken, weitgehend trocken, nur in den Bergen wird's windig und maximal werden es 27 Grad.
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10: Auf der A72 Zwickau Richtung Plauen liegen zwischen Hartenstein und Zwickau Ost Reifenteile auf der Straße. Auf der B170 Dresdner Straße, Zinnwald Richtung Dresden, liegen zwischen Dippoldiswalde und Oberheslich Gegenstände auf der Straße. Und im Kreis Sächsische Schweiz-Osterzgebirge ist die Straße zwischen Bergieshübel und Kotta nach einem Unfall gesperrt. Melde auch du uns Staus und Blitzer unter 0800 50 5 mal die 9.
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9: Auf der B170 Dresdner Straße Zinnwald Richtung Dresden liegen zwischen Dippoldiswalde und Oberheslich Gegenstände auf der Fahrbahn. Im Kreis Sächsische Schweiz-Osterzgebirge ist die Straße zwischen Berggieshübel und Kotta nach einem Unfall gesperrt. Geblitzt wird in Dresden auf der Dresdner Straße stadteinwärts. Melde auch du uns Staus und Blitzer unter 0800 50 5 mal die 9.
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Dabei werden musikalisch heute keine Grenzen gesetzt. Verschiedenste Genre: Hip-Hop, Pop, Rock, Indie und was es sonst noch so gibt. Heute bestimmt nur der Vibe über die Musik und wohin es mit der Party geht. Ab 20 Uhr geht's los und dann genieße deinen Samstagabend. 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
3: Ich bin Nanju, hallo. Die Bundesregierung macht Russland wohl in den kommenden Tagen für den versuchten Drohnenanschlag am Leipziger Flughafen verantwortlich. Das berichten Welt am Sonntag und Politico. Philipp Nützig mit den Einzelheiten.
4: Demnach plant Berlin eigene Strafmaßnahmen. Parallel soll es neue EU-Sanktionen geben. Unklar ist noch, ob nur einzelne Russen oder der Kreml verantwortlich gemacht werden sollen. Eine Rolle spielt wohl auch der kürzliche Waffenfund bei Berlin. Der Verfassungsschutz hatte in einem Wald ein Erddepot mit zwei Waffen und viel Munition entdeckt. Tatverdächtig ist da ein 24-jähriger Ukrainer, der im Auftrag Russlands Anschläge geplant haben soll.
3: Auf immer mehr deutschen Äckern entstehen große Photovoltaikanlagen. Für die Landwirtschaft bleiben die Flächen trotzdem interessant. Eine neue Studie zeigt, dass eine Reihe typischer Ackerpflanzen mit dem Schatten durch die Solarmodule viel besser zurechtkommt als gedacht. Anne Brauer.
5: Forscher aus Hohenheim und Jülich haben beobachtet, dass etwa Gerste, Kartoffeln oder Ackerbohnen sich den neuen Bedingungen anpassen. Sie verändern ihren Stoffwechsel so, dass sie mit weniger Licht auskommen, um den Kohlenstoff aus der Luft zu binden und zu wachsen. Dieses Wissen kann helfen, Flächen doppelt zu nutzen für Solarenergie und Anbau. Und im Schatten der Solarmodule bleibt ja auch der Boden kühler und die Feuchtigkeit länger erhalten. Gerade in Hitzesommern wie diesem ein weiterer positiver Effekt.
3: Einen Einblick in die Ökolandwirtschaft in Sachsen, den bieten die Bio-Erlebnistage, die heute gestartet sind. Bei mehr als 80 Bauernhöfen und Betrieben kann mitgeerntet, mitgekocht und gekostet werden. Angelika Hoppe vom Landesamt für Umwelt und Landwirtschaft.
6: In Supermarkt einkaufen, Bio einkaufen kann eigentlich jeder. Aber was für eine Leistung dahinter steht, jetzt hier in der Region einen Landwirtschaftsbetrieb zu führen, den unter ökologischen Kriterien auch noch hinzukriegen und dass es noch gut schmeckt, das wollen wir einfach nah sichtbar machen für alle, die hier in Sachsen wohnen.
3: Die Bio-Erlebnistage laufen bis Anfang Oktober. Auftakt nach Mars. RB Leipzig hat das erste Spiel der neuen Bundesliga-Saison souverän gewonnen. 3:0 gewinnen die Leipziger gegen Borussia Mönchengladbach. Die weiteren Ergebnisse. Köln-Hoffenheim 3:2, Mainz-Paderborn 0:0, Elversberg-Leverkusen 3:2 und Union Berlin-Eintracht Frankfurt 3:3. Dynamo Dresden hat in der zweiten Liga eine Niederlage eingefahren. Die Dresdner gehen gegen Heidenheim zweimal in Führung, müssen sich am Ende mit 3:5 geschlagen geben. Nach 3 Spielen in der Liga steht Dynamo nun bei 1 Sieg und 2 Niederlagen.
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8: Wolkig ist es am Abend, meist bleibt es trocken, aber in der zweiten Nachthälfte kann vereinzelt auch mal ein Schauer runterkommen. Die Tiefstwerte liegen bei 17 bis 14 Grad. Morgen gibt's Sonne und Wolken, weitgehend trocken, nur in den Bergen wird's windig und maximal werden es 27 Grad.
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8: Es gibt gerade keine Staus, du kommst entspannt durch. Geblitzt wird in Dresden auf der Dresdner Straße stadteinwärts. Melde auch du uns Staus und Blitzer unter 0800 50 5 mal die 9.
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0: Ein wunderschönes Wochenende dir. 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Am Montag früh ist er wieder für dich am Start. Und währenddessen bin ich noch auf der Suche nach meiner Jacke. Die habe ich nämlich leider verloren. Ja, was ist denn dir schon mal passiert? Hattest du auch schon mal so ein Fail? Vermisst du vielleicht auch gerade was? 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
12: Im Moment ist alles frei, es gibt keine Staus. Geblitzt wird in Dresden auf der Dresdner Straße stadteinwärts. Melde auch du uns Staus und Blitzer unter 0800 50 5 mal die 9.
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0: Ich bin auch traurig, dass der Sommer so langsam ein Ende nimmt. 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
3: Euer schönes Wochenende euch, Dominik Kölselmeier hier. Wir starten jetzt rein mit Dimitri Vegas, Like Mike und Marlon Hofstadt. Und bitte, und ja.

0: schon mit eurem Weg zur Party.
1: Nach 200 Metern bitte links abbiegen.
0: Und dann gibt's den nächsten Hit. Ihr habt DTMF gehört, Bad Bunny im Don Diablo Rehex. Und ich spiele euch jetzt den nächsten Dance-Hit von Anima. Hier ist Beautiful in der Beats & Banger Show.

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2: Ich spiele euch jetzt brandneue Musik. Hier ist mein Future Hit und der ist gestern rausgekommen von Ordinary Kid. Ganz, ganz kleines Instagram-Profil, 250 Follower. Aber die Nummer hier geht auf den Socials schon unfassbar steil. Autsch heißt das Ding und habe ich jetzt für euch. Hier ist Ordinary Kid, bitteschön.

0: Hier ist die Beats and Bangers Show. Ich bin Dominik Keuselmeier. Schön, dass ihr dabei seid. Ich weiß nicht, was ihr macht, aber verratet es mir mal gerne.
1: Wochenende! Saufen! Geil!
0: Alles klar. Wir spielen den Soundtrack dazu. Bitteschön.

0: Das ist die Beats & Bangers Show mit Ave, Meet Me in the Dark. Ich spiele euch die weltweit besten Dance-Hits. Gleich noch mit am Start Medusa, Justin Bieber und Felix Jähn habe ich auch für euch. Und wenn ihr noch in die Show wollt, dann schreibt gerne über WhatsApp oder Instagram. Und dann hören wir uns gleich hier vielleicht, ja?
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0: Die aktuelle Single von Medusa und Kevin DeFreeze, 7 Days. Hier ist die Beats & Banger Show mit den weltweit besten Dance-Hits.
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0: Letzte Woche mein Future-Hit. Hier ist Topic, Lucky Ones.

0: Hier ist die Bietzenberger Show, ich bin Dominik Häuselmeier. Wir feiern gemeinsam.
1: Oh Gott.
0: Charlie und Lea.
1: Oh, Nicole.
0: Ihr seid in der Show und wir feiern mit den weltweit besten Dances. Jetzt mit Sebastian Ingrosso und Celine Dion in der Bietzenberger Show.

0: Hier ist die Beats & Banger Show. Schön, dass ihr mit dabei seid.
1: Wie siehst du denn aus?
0: Was?
1: Was machst du hier?
0: Ich spiele die weltweit besten Dance-Hits. Jedes Wochenende. Dominik Häuselmeier hier. Und ich dachte, ich sehe ganz in Ordnung aus. Was fragst du denn? Mann. Jetzt für euch Peggy Gou. In der Beats & Banger Show.

0: ist die Beats und Berger Show. Ich bin Dominik Häuselmeier. Schreibt mir gerne oder sprecht mir bei WhatsApp drauf.
1: Jo, nächste Woche Freitag hat Lea.
0: Okay.
1: Ich bin gerade gegen ganz Zaun gelaufen.
0: gute Besserung auf jeden Fall. Eure Stories hier in der Show. Und ich spiele euch gleich Jack's Show zu Das ist in Two Colors.

0: aktuelle Single von Stella Bossi, Sonic. Hier ist die Beats & Banger Show mit den weltweit besten Dance-Hits. Dominik Keuselmeier hier. Kommt schnell rein in die Show, wenn ihr wollt, mit eurer Sprachnachricht über WhatsApp oder Insta. Dann hören wir uns gleich. Am Start auch noch Alesso, Wiz the MC und South Star.
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0: Oh yes, hier ist die Beats & Banger Show with the MC im Remix Take My Mind. Ich spiele euch die weltweit besten Dance jetzt, egal wo ihr seid, egal was ihr macht. Marc, wo verbringst du heute deinen Abend?
1: Im Gym, im Fitnessstudio.
0: Alright, der sportlichste heute. Den Soundtrack für die Klimmzüge gibt's von mir hier in der Beats & Banger Show. Jetzt mit Alesso, Sascha, Destiny. Schönen Samstagabend.

0: Show. Carrie ist mit dabei.
1: Ehrlich?
0: Na klar.
1: Ich glaub das gerade nicht, oh mein Gott.
0: Ja, dann schau dir mal die anderen Autofahrer an.
1: Oh mein Gott.
0: Egal wo ihr seid, egal was ihr macht, ich bin bei euch und spiele euch die weltweit besten Dance-Hits. Bekommt ihr jedes Wochenende exklusiv hier in der Beats & Bangers Show. Hier ist Mau P für euch und Murder.

Yes, hier ist die Beats & Berger Show. Schön, dass ihr dabei seid. Egal wo ihr seid, egal was ihr macht, ob zu Hause oder im Auto, ich spiele euch die weltweit besten Dance-Hits. Jedes Wochenende. Jetzt für euch Hügel.

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2: Ich spiele euch jetzt brandneue Musik. Hier ist mein Future-Hit und der ist gestern rausgekommen von Ordinary Kid. Ganz, ganz kleines Instagram-Profil, 250 Follower. Aber die Nummer hier geht auf den Socials schon unfassbar steil. Autsch heißt das Ding und habe ich jetzt für euch. Hier ist Ordinary Kid, bitteschön. Ouch.

das, was weltweit gehört und gefeiert wird, bekommt ihr hier in der Show, in der Wietzenberger Show. Dominik Häusel mal hier. Wir feiern mit euch. Egal, wo ihr seid, was ihr macht. Ich spiele euch den Soundtrack fürs Wochenende. Jetzt mit Bebe Rexha und Faithless, New Religion.

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0: ist die Beats & Banger Show. Ich bin Dominik Häuselmeier, spiele ich die weltweit besten Dance-Hits. Jenny, welches Werkzeug beschreibt dein Wochenende am besten?
1: Hammer.
0: Ja, dann genieß es. Ich spiele den Soundtrack dazu.

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2: Noch ein paar Minuten haben wir noch zusammen mit den weltweit besten Dances und mit neuer Musik von Topic. DJster Topic hat letzte Woche eine neue Single rausgebracht. Ich spiele euch das Ding nochmal. Letzte Woche war es mein Future. Heute einfach so, weil es weiterhin gut ist. Jetzt Lucky Ones.

0: Hier ist die Beatzenberger Show mit den weltweit besten Dance-Hits. Dominik Häuselmeier hier und wir fahren gemeinsam mit Nadine. Happy Birthday, dir alles Gute.
1: Danke schön.
0: Wir liefern den Soundtrack für deine, für jede Partynacht, egal wo ihr seid, egal was ihr macht. Ich gehöre euch jetzt Fischer zusammen mit Tones and I. Hier ist Favor in der Beatzenberger Show.

0: Wolkig ist es heute Nacht, meist bleibt es trocken, aber ab und zu kann in der zweiten Nachthälfte auch mal ein Schauer runterkommen. Die Tiefstwerte liegen zwischen 17 und 14 Grad. Morgen geht's mit Sonne und Wolken weiter und weitgehend trocken, maximal 27 Grad.
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0: Auf der A4 Dresden Richtung Görlitz staut es sich zwischen Ottendorf-Okrilla und Pulsnitz auf 2 Kilometern nach einem Unfall. Auf der B169 Elsterwerda Richtung Cottbus hat es zwischen der A13 Ruhland und Schwarzheide einen Wildunfall gegeben. Und auf der B180 Altenburg-Stolberg ist zwischen Gersdorf und Lugau ein Unfall passiert. Melde auch du uns Staus und Blitzer unter 0800 50 5 mal die 9.
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3: Auf der A4 Dresden Richtung Görlitz ist zwischen Ottendorf-Okrilla und Pulsnitz nach einem Unfall 2 Kilometer Stop and Go. Und auf der B169 Elsterwerda Richtung Cottbus hat es zwischen der A13 Ruhland und Schwarzheide einen Wildunfall gegeben. Melde auch du uns Staus und Blitzer unter 0800 50 5 mal die 9.
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